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0: Fragen her. Das will ich nicht mehr behandeln, sondern die anderen müssen. Da ist noch eine gute Idee. Ich habe mal gesagt, ich muss sagen, aber wir werden ja mehr und mehr.
1: I don't know.